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7: Mit Melanie Wenig, guten Morgen. Wie sollen die Roten mit Medienmanager Gerhard Zeiler umgehen, der ja angekündigt hat, SPÖ-Chef werden zu wollen? Darüber wollen heute Nachmittag die Roten Landesparteichefs bei einem Treffen in Wien beraten. SPÖ-Chef Babler selbst hat zu dem Treffen geladen, nachdem der Druck aus den Ländern größer geworden ist. Ob es heute eine Entscheidung in der Obmann-Frage geben wird, ist schwer zu sagen. Aus den Ländern heißt es eher nicht. Bei Fleisch, Wurst oder Eiern soll genau draufstehen, wie die Tiere gehalten wurden. Das wünschen sich fast 9 von 10 Österreichern in einer aktuellen Umfrage. Fast 8 von 10 Befragten unterstützen außerdem die Forderung der Tierschutzorganisation Vier Pfoten nach einem EU-weiten Verbot der Käfighaltung. In Österreich gibt es das Verbot schon für Legehennen, aber Schweine und Kälber dürfen nach wie vor in engen Boxen gehalten werden.

0: Brasilien wählt heute einen neuen Präsidenten. Es ist eine Wahl zwischen links und rechts, zwischen zwei völlig unterschiedlichen Zukunftsplänen für das südamerikanische Land. Der aktuelle linksgerichtete Präsident Lula da Silva stellt sich der Wiederwahl. Sein Konkurrent Flavio Bolsonaro, Sohn von Ex-Präsident Jair Bolsonaro, der derzeit unter Hausarrest steht. In Umfragen liegen beide eng beieinander. Keiner erreicht die absolute Mehrheit, die es für einen Sieg im ersten Wahlgang braucht. Und in der Formel 1 wird heute zum ersten Mal seit 2017 ein Rennen in Malaysia gefahren, weil der Grand Prix von Bahrain wegen der Unruhen nicht vor Ort stattfinden kann. Los geht's um 9 Uhr unserer Zeit. Aus der Pole Position startet Red Bull-Star Max Verstappen. Daneben aus Startreihe 1 geht Lewis Hamilton im Ferrari ins Rennen. Auch heute scheint wieder überall die Sonne. In der Früh und am Vormittag ist es aber in manchen Regionen noch neblig. Vor allem vom Bodensee bis ins Flachland Oberösterreichs, im Lungau und stellenweise in Unterkärnten. Am Nachmittag tauchen dann im Westen ein paar Wolken auf. Gegen Abend ist hier auch etwas Regen mit dabei. Die Temperaturen steigen davor aber auf 18 bis zu 25 Grad.
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11: Im Studio Melanie Wenig, guten Morgen. Wie sollen die Roten mit Medienmanager Gerhard Zeiler umgehen, der ja angekündigt hat, SPÖ-Chef werden zu wollen? Darüber wollen heute Nachmittag die Roten Landesparteichefs bei einem Treffen in Wien beraten. SPÖ-Chef Babler selbst hat zu dem Treffen geladen, nachdem der Druck aus den Ländern größer geworden ist. Ob es heute eine Entscheidung in der Obmann-Frage geben wird, ist schwer zu sagen. Aus den Ländern heißt es eher nicht. Bei Fleisch, Wurst oder Eiern soll genau draufstehen, wie die Tiere gehalten wurden. Das wünschen sich fast 9 von 10 Österreichern in einer aktuellen Umfrage. Fast 8 von 10 Befragten unterstützen außerdem die Forderung der Tierschutzorganisation 4 Pfoten nach einem EU-weiten Verbot der Käfighaltung. In Österreich gibt es das Verbot schon für Legehennen, aber Schweine und

0: Kälber dürfen nach wie vor in engen Boxen gehalten werden. Und in der Formel 1 wird heute zum ersten Mal seit 2017 ein Rennen in Malaysia gefahren, weil der Grand Prix von Bahrain wegen der Unruhen nicht vor Ort stattfinden kann. Los geht's um 9 Uhr unserer Zeit. Aus der Pole Position startet Red Bull-Star Max Verstappen. Daneben aus Startreihe 1 geht Lewis Hamilton im Ferrari ins Rennen. Auch heute scheint wieder überall die Sonne. In der Früh und am Vormittag ist es aber in manchen Regionen noch neblig. Vor allem vom Bodensee bis ins Flachland Oberösterreichs, im Lungau und stellenweise in Unterkärnten. Am Nachmittag tauchen dann im Westen ein paar Wolken auf. Gegen Abend ist hier auch etwas Regen mit dabei. Die Temperaturen steigen davor aber auf 18 bis zu 25 Grad.
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4: Es ist Sonntag, es ist noch früh, da muss jetzt eine Belohnung her, wenn ihr schon so früh aufsteht. Und die Belohnung kommt mit den 70ern hier auf Radio Arabella. Eine ganze Stunde lang. Hanna Reisner da, guten Morgen.

0: Es ist Sonntag und Sonntag bedeutet stressfreie Zone. Also weg aus und jetzt noch einmal ganz entspannt reinkuscheln ins Bett. Dazu gibt's hier diesen 70er von Eric Clapton auf Radio Rabella.
1: Ja, danke.

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Sonntag, eigentlich der offizielle Tag der Stressvermeidung. Aber dann sitzt da euer Hund vor dem Bett, denn die Gassi-Gehrunde steht an. Also raus aus den Federn. Und für den nötigen Motivationsschub gibt es jetzt einen wirklich ganz, ganz coolen 70er. Daddy Cool auf Radio Rappeland.

Heute ist ein Tag, an dem wir mal nichts müssen, außer vielleicht irgendwann mal aufstehen. Also noch kurz zurücklehnen, die Kaffeemaschine anschmeißen. Und dazu gibt's einen mega 70er auf Radio Bella. 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
5: Im Studio Sophie Weinhandl. Die SPÖ-Landeschefs treffen sich heute in Wien mit Bundesparteichef Babler, offiziell, um sich intern abzustimmen, nachdem Gerhard Zeiler angekündigt hat, SPÖ-Chef werden zu wollen und damit die Obmann-Debatte wieder angefacht hat. Eine Personalentscheidung wird heute eher nicht erwartet. Eine schnelle Lösung wäre aber laut Meinungsforschern wichtig für die SPÖ. Sie liegt in den Umfragen bei 15% und nicht einmal jeder zweite SPÖ-Wähler steht hinter Babler. Einen Erdrutschsieg hat gestern in Lettland die proeuropäische Partei des lettischen Ministerpräsidenten Andris Kulbergs eingefahren. Die Vereinte Liste kommt dort auf fast 37%. Großes Thema im Wahlkampf war die Sicherheit. Kulbergs hat versprochen, weiterhin 5% der Wirtschaftsleistung für Verteidigung auszugeben. Und zum Fußball noch. In der Nations League hat England gegen Kroatien gestern mit 7:0 einen Rekordsieg gefeiert. Die höchste Niederlage für die Kroaten in der Verbandsgeschichte. Besser gelaufen ist es für Spanien. Der Weltmeister hält nach einem 3:1 gegen Tschechien das Punktemaximum von 9 Punkten. Es wird ein sonniger Sonntag. Am Vormittag begleitet uns teilweise noch der Nebel, vor allem vom Bodensee bis ins Flachland in Oberösterreich, im Lungau und stellenweise in Unterkärnten ist es noch neblig. Der Nebel verzieht sich aber dann im Laufe des Tages. Am Nachmittag kommen im Westen Wolken dazu und die bringen Richtung Abend einige Regenschauer. Die Temperaturen ungewöhnlich warm für Oktober. Tagsüber sind

0: 18 bis 25 Grad.
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4: Eine Stunde voller guter 80er, also den besten 80ern, die es überhaupt gibt, jetzt für euch hier auf Radio Arabella. Und da starten wir gleich rein in diesen Sonntag mit den Fun Young Cannibals. Guten Morgen!

Sonntagmorgen und jetzt kommt ihr schon ein bisschen in die Gänge. Ein Song, der uns direkt in die 80er katapultiert und einen ganz besonderen Ohrwurmfaktor hat, kommt jetzt mit Aha und Take on Me auf Radio Rebella.

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Wir nehmen jetzt einfach mal ein bisschen Disco-Feeling mit in den Tag hinein mit einem Song, bei dem man zumindest innerlich schon so ein bisschen mitwippen muss. Hier kommt Juliet auf Radio Rabella.

kurz vor 9 an diesem Sonntag. Der Tag ist also noch jung, also gibt's auch noch genug Zeit für Musik, die direkt gute Laune macht und uns natürlich auch entspannt in den Vormittag bringt. Jetzt kommt Solid, genau der richtige Sound für diesen Sonntag auf Radio.

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20: Im Studio Alexander Fekonja. Bei Fleisch, Wurst oder Eiern soll genau draufstehen, wie die Tiere gehalten werden. Das wünschen sich fast 9 von 10 Österreicherinnen und Österreichern in einer aktuellen Umfrage zum heutigen Welttierschutztag. Fast 8 von 10 Befragten unterstützen außerdem die Forderung der Tierschutzorganisation für Pfoten nach einem EU-weiten Verbot der Käfighaltung. In Österreich gibt es das Verbot schon für Legehennen, aber Schweine und Kälber dürfen nach wie vor in engen Boxen gehalten werden. Die SPÖ-Landeschefs diskutieren heute die Bundesparteichefdebatte in Wien, angefacht durch Gerhard Zeiler, der den Posten ja von Andreas Babler übernehmen will. Eine Personalentscheidung wird heute aber eher nicht erwartet. Eine schnelle Lösung wäre aber laut Meinungsforschern wichtig für die SPÖ. Sie liegt in den Umfragen bei 15% und nicht einmal jeder zweite SPÖ-Wähler steht hinter Babler. Apple will die Nutzerinnen und Nutzer seiner Mac-Computer stärker warnen, bevor sie KI-Agenten Zugriff auf ihre Daten geben. Solche Agenten erledigen eigenständig Aufgaben am Computer, brauchen aber oft Zugriff auf Mails, Chats oder Kalender und könnten so alle Daten auf dem Gerät einsehen. Auf iPhones und iPads ist der Datenzugriff deutlich stärker eingeschränkt.
21: Es wird ein sonniger Sonntag. Am Vormittag begleitet uns teilweise noch der Nebel, vor allem vom Bodensee bis ins Flachland in Oberösterreich, im Lungau und stellenweise in Unterkärnten ist es noch neblig. Der Nebel verzieht sich aber dann im Laufe des Tages. Am Nachmittag kommen im Westen Wolken dazu und die bringen Richtung Abend einige Regenschauer. Die Temperaturen ungewöhnlich warm für Oktober. Tagsüber sind es 18 bis 25 Grad.
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22: Feelgood. Es ist Sonntag. Ihr habt's frei. Das Wetter ist grandios. Der Ausflug ist gesichert. Was wollen wir mehr? Guten Morgen, Elisa Kahner hier. Zum Frühstück dazu gibt's jetzt was richtig angenehm Chilliges. Das ist Elton John mit einem 90er. Circle of Life zu eurem Frühstücksei.

hier vielleicht eine alte Hose rumliegen irgendwo, die ein Loch hat und die man flicken könnte. Eure Lieblingssocken, die haben vielleicht auch schon erste Löcher oder euer Drucker hat mal wieder den Geist aufgegeben. Hallo auf Radio Arabella, dann gibt's da jetzt was richtig Cooles für euch in Wien. Das Repair Festival im Museumsquartier. Alles dreht sich hier ums Aufwerten, Weiterverwerten und Reparieren. Eurer alten Tasche, euren halb kaputten Sesseln, Elektrogeräten oder ja sogar euren Musikinstrumenten wird hier wieder neues Leben eingehaucht. Ihr könnt dort in Workshops entweder selber lernen, wie ihr eure Sachen wieder in Schuss bringt oder überhaupt die Profis ranlassen und eure mitgebrachten Gegenstände gratis reparieren lassen. Das Ganze läuft 2 Wochen lang, also vielleicht ist es jetzt mal an der Zeit, heutiges Sonntagsprojekt, endlich mal die verstaubte Box mit dem ganzen Kram, den ihr immer schon mal reparieren wolltet, aus dem Keller zu holen und dort hinzubringen.

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0: Ihr hört Radio Arabella am Sonntag kurz vor 10 Uhr vormittags. Der Franz ist dran. Was ist denn bei dir los um die Uhrzeit?
1: Ich bin schon eine Stunde auf, habe meinen Kaffee hier stehen und lese die Kronenzeitung. Und dann werde ich meine Freundin wecken und dann in die Küche.
0: Aha, und was passiert heute noch in der Küche?
1: Ich werde heute Reh-Ragout machen.
0: Oh.
1: Ich habe von der Mutter meiner Freundin Rehfleisch bekommen und das werde ich heute kochen.
0: Ach, okay, da bin ich jetzt ein bisschen neidisch. Das klingt richtig gut. Du, aber Franz, sag mal, bist du der Koch im Haus dann, oder wie?
1: Ich bin der Koch, ja. Und die Frau ist die Managerin, die Freundin. Sie managt alles, sie kauft alles ein und ich darf das dann verwerten.
0: Ja, super Teamwork. Also die Freundin darf ausschlafen, weil sie eh schon alles gemanagt hat im Vorhinein und wird danach vom Freund bekocht. Also das klingt nach einem durchaus erträglichen Sonntag für mich und gratuliere zur guten Zusammenarbeit. Alles richtig gemacht, ihr zwei.

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8: Im Studio Alexandra Fekon, ja. Zeit zum Trauern nach einer Fehlgeburt, die will Sozialministerin Corinna Schumann Frauen ermöglichen. Ab der 16. Schwangerschaftswoche sollen sie sich 4 Wochen freistellen lassen können, ab der 20. Woche 8 Wochen und ab der 23. Woche 16 Wochen. Wer nicht will, dass der Arbeitgeber davon erfährt, soll wie bisher in den Krankenstand gehen können. Außerdem soll der Kündigungsschutz auf 4 Monate ausgeweitet werden. Bei Fleisch, Wurst oder Eiern soll genau draufstehen, wie die Tiere gehalten wurden. Das wünschen sich fast 9 von 10 Österreicherinnen und Österreichern in einer Umfrage der Tierschutzorganisation Vier Pfoten, die außerdem ein EU-weites Verbot der Käfighaltung fordert. In Österreich gibt es das Verbot schon für Legehennen, aber Schweine und Kälber dürfen nach wie vor in engen Boxen gehalten werden. Einmal noch strömen die Menschen auf das Oktoberfest in München. Erst gestern ist das Festgelände überfüllt gewesen und der Zutritt war zeitweise nicht mehr möglich. Die Veranstalter rechnen, dass insgesamt rund 7 Millionen Menschen heuer auf der Wiesn waren. Schon jetzt ist klar, das Publikum ist älter gewesen. Das Durchschnittsalter ist bei 46 Jahren gelegen. Die Sonne, die scheint den ganzen Tag und das im Großteil des Landes. Auch die Wolken- und Nebelfelder von Vorarlberg bis ins westliche Niederösterreich sowie in Unterkärnten lichten sich immer mehr und machen Platz für Sonnenschein. Im Westen tauchen zwar ab Mittag ein paar Quellwolken auf, da sind aber nur am Abend einzelne Regenschauer möglich. Mit Temperaturen zwischen 18 und 25 Grad geht's durch den Nachmittag.
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9: Einfach mal so in den Tag reinleben und schauen, was er so bringt. Elisa Kahner hier, guten Morgen. Machen wir viel zu selten sowas, finde ich. Wird uns aber ab und zu ganz gut tun. Ich lasse das jetzt einfach mal so stehen. Vielleicht könnt ihr euch den Tag ja noch freischaufeln. Überlegt es euch. Dazu gibt es die Backstreet Boys. Mit einem 90er.

Es gibt ein paar so Stimmen, die erkennt man eigentlich relativ schnell. Und dann gibt es Cher. Bei ihr haben wir es nämlich in einer Millisekunde raus. Und auch hier bei diesem Song her reichen schon ein paar Töne und wir wissen, worum es geht. Believe, das ist ein 80er für euch auf Radio Arabella.

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0: Radio Arabella hier. Und wenn eure Post in nächster Zeit auf einmal nach Kaffee riecht, dann bitte nicht gleich beim Briefträger beschweren, weil der kann da sehr wahrscheinlich gar nichts dafür.
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0: Die Post hat sich nämlich zum Tag des Kaffees etwas ganz Besonderes ausgedacht. Eine Briefmarke zu Ehren der österreichischen Kaffeekultur. Passend zum Thema sieht die Briefmarke aus wie eine große Kaffeebohne und die riecht auch noch nach Kaffee. Also wer Kaffee gern trinkt, wird sich freuen, die anderen vielleicht nicht so. Aber diese Special Briefmarke ist nämlich aus altem Kaffeesud hergestellt worden, deshalb riecht sie so. Der wird zur sogenannten Kaffeeleder und am Ende dann eben zur Briefmarke verarbeitet. Das gute Stück ist definitiv eine Sammelbriefmarke. Das merkt man vor allem beim Preis. Eine einzelne Marke kostet nämlich 6,70 Euro. Naja, wenn euch der Espresso beim Briefeschreiben mal kurz auskommt, dann wäre es zumindest eine günstigere Kaffeeduft-Variante.

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9: Im Studio Alexandra Fekon, ja. Die neue Zivilschutz-App Ziva ist nur nach einem Monat schon rund 150.000 Mal heruntergeladen worden, heißt es aus dem Innenministerium zum heutigen Tag des Zivilschutzes. Die App warnt in Echtzeit vor Gefahren wie Hochwasser oder gibt auch Tipps, zum Beispiel was zu tun ist im Falle eines Blackouts. Positiv gelaufen ist gestern auch der bundesweite Zivilschutz-Probealarm. Über 99% aller gut 8.400 Sirenen im Land haben funktioniert. Nach den schweren Regenfällen und Gewittern in Griechenland ist nun ein Ende der Unwetter in Sicht. Auf Kreta und in der südlichen Ägäis sind innerhalb von 24 Stunden rund 22.000 Blitze registriert worden. Die Regenfälle sollen noch einige Stunden anhalten, dann soll sich das Wetter aber beruhigen, heißt es vom griechischen Wetterdienst. Schwere Unwetter haben auch in Spanien, besonders in Katalonien, für überflutete Straßen gesorgt. Und noch zum Tennis, da hat die Wienerin

0: Tanja Kraus in Peking gegen die Ukrainerin Dajana Jastremska mit 6:1 und 6:4 gewonnen. Sie steht damit erstmals in ihrer Karriere im Achtelfinale eines Tausender-Turniers. Als nächstes wartet auf Kraus die Tschechin Nikola Bartunkova. Die Sonne, die scheint den ganzen Tag und das im Großteil des Landes. Auch die Wolken- und Nebelfelder von Vorarlberg bis ins westliche Niederösterreich sowie in Unterkärnten lichten sich immer mehr und machen Platz für Sonnenschein. Im Westen tauchen zwar ab Mittag ein paar Quellwolken auf, da sind aber nur am Abend einzelne Regenschauer möglich. Mit Temperaturen zwischen 18 und 25 Grad geht's durch den Nachmittag.
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3: An alle, die an einem Sonntag zur To-Do-Liste greifen, sagt einmal, was ist eigentlich los mit euch? Wer hat euch wehgetan? Ihr lasst uns alle schlecht ausschauen. Nein, ist natürlich nur ein Scherz. Ausruhen oder Zeugs erledigen. Alles, was ihr braucht, ist erlaubt am Sonntag natürlich. Das ist jetzt hier auf jeden Fall eher ein Hit für die Geschäftigen unter euch. Und die, die noch ein bisschen faul auf der Couch rumliegen, weiß ich nicht, vielleicht motiviert euch das ja. Wie gesagt, alles erlaubt. Bonnie Tyler ist das hier mit einem 80er.

Kennt ihr das? Wenn jemand einen Raum betritt und die Person zieht sofort alle Aufmerksamkeit auf sich. Die ist einfach eine Erscheinung. Genau von so jemanden haben sich Tom Jones und Moose T inspirieren lassen. Ein Hit aus den 90ern, jetzt auf Radio Arabella.

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0: Radio Arabella hier am Sonntag. Das Oktoberfest, die Wiener Wiesn und auch andere Herbstvolksfeste sind schon seit Tagen voll im Gange. Und jedes Jahr stellt ihr euch dieselbe Frage. Auf welcher Seite muss das Mascherl hin? Beziehungsweise, wenn ich Single bin als Mann, nach welcher Masche muss ich suchen? Nach der auf der rechten Seite oder nach der auf der linken? Wie war das nochmal? Und weil das eine wirklich essentielle Frage ist, schustern wir da jetzt nicht einfach selber herum, sondern wir haben die Experten für euch gefragt. Marzina Reuter, Styling-Expertin, bitte, wie ist denn das jetzt?
1: Man muss überlegen, was man zeigen möchte. Rechts heißt verheiratet, links heißt Single und in der Mitte, ich bin offen für alles. Das heißt, die meisten Männer schauen wirklich darauf, wo man es trägt. Ich sage euch nur einen Tipp, wenn ihr nicht die ganze Zeit angebraten werden wollt auf den diversen Festen, dann macht man die einfach rechts.
0: Okay, jetzt kennen wir uns aber wirklich gut aus. Ich muss sagen, ich hänge noch immer ein bisschen fest bei in der Mitte bedeutet offen für alles. Aber okay. Also das war sogar mir als Gärtnerin jetzt noch neu. Schön, dass ich da noch was Neues jetzt dazulernen durfte. Vielen Dank, liebe Marzina Reuter. Aber einem erfolgreichen Wiesenfestal steht jetzt nichts mehr im Weg. Viel Spaß.

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3: Im Studio Alexander.

0: Fake-Horn, ja. Die Chefdebatte bei der SPÖ, ein Thema, das sich wieder einmal zuspitzt. Heute Nachmittag gibt es in Wien eine Krisensitzung mit Bundesparteichef Babler und den roten Länderchefs. Babler steckt in einem massiven Umfrageminus. Viel Unterstützung gibt es aber auch noch nicht für Medienmanager Gerhard Zeiler, der ja Bablers Posten übernehmen will. Trotz der Warnungen Russlands vor neuen Angriffen auf die ukrainische Hauptstadt ist der deutsche Bundeskanzler Merz heute früh überraschend zu einem Besuch in Kiew eingetroffen, um der Ukraine weitere Militärhilfen zuzusichern. Kurz darauf hat es bereits Drohnenalarm gegeben. Die Nordbrücke wurde erneut getroffen, berichtet Kiews Bürgermeister Vitali Klitschko. Beim österreichischen Fußballbund klingeln die Kassen. Für heuer rechnet der ÖFB mit einem Rekordumsatz von knapp 80 Millionen Euro. Angetrieben wird der Umsatz von der WM und vom neuen Verbandscampus in Wien-Aspern. Abseits vom Geld geht's fürs Nationalteam heute Abend sportlich in der Nations League weiter. Und zwar auswärts gegen den Kosovo. Anpfiff ist um 18 Uhr. In ganz Österreich scheint die Sonne, die letzten Nebelfelder verschwinden. Nur im Westen tauchen ein paar Quellwolken auf. Es bleibt aber auch hier meist trocken. Nur am Abend können vereinzelt Regenschauer mit dabei sein. Höchstwerte heute am Nachmittag 18 bis 25 Grad. Morgen werden dann speziell im Westen die Wolken etwas dichter und sie bringen mehr Regen. Am Nachmittag kommt dann aber wieder im Großteil des Landes die Sonne durch und das bei 16 bis 24 Grad.
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3: Es ist kurz nach 12. Vielleicht gehört er zu den Glücklichen, die sich mittags von den Schwiegereltern bekochen lassen dürfen. Oder vom Lieblingswirtshaus oder ihr geht zum Kebab-Standl eures Vertrauens. So oder so, gönnt euch ruhig mal was. Musikalisch gönne ich euch jetzt alles, was an den 80ern und 90ern so richtig gut war. Das hier ist Simply Red mit einem 90er. Mahlzeit, lasst es euch schmecken.

Radio Arabella hier am Sonntag. Das Wetter ist schön und der Tag genau das, was ihr draus macht. Die guten Vibes kommen jetzt von B&D mit diesem 90er her.

0: ist definitiv Nothing's Gonna Stop Me Now von der Samantha Fox.
1: Und meiner ist Blue Double D Double Da Da.
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0: anders. La Isla Bonita war ursprünglich aber gar nicht für die Queen of Pop, sondern für den King of Pop gedacht. Eigentlich wollten die Songschreiber, dass ihn Michael Jackson singt. Der hat aber nicht, sondern nein gesagt. Madonna hat der Track aber super gefallen, hat auch gleich den Text geändert, weil sie gerade in Hongkong festgesessen ist und unbedingt da weg wollte. Auf eine sonnige Insel zum Beispiel. Und darum geht es seitdem auch um die mystische spanische Insel San Pedro. Nicht nur der Song wird zum großen Hit, Madonna wird auch mal wieder zur Style-Ikone. Nach der Veröffentlichung von Song und Musikvideo wird nämlich eines zum Trend: rote Rüschenkleider.
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16: Im Studio Alexandra Fekonja. Tragischer Unfall in Haibach im Mühlkreis im Bezirk Urfahr-Umgebung. Ein 8 Jahre alter Bub ist von einem Teleskoplader erdrückt worden. Das Kind hatte gemeinsam mit dem Vater auf dem Lader gesessen. Das Fahrzeug ist bei Arbeiten umgekippt und hat den 8-Jährigen unter sich begraben. Ein Kriseninterventionsteam kümmert sich um die Angehörigen. Brasilien wählt heute einen neuen Präsidenten. Es wird ein Kopf-an-Kopf-Rennen zwischen dem linken Amtsinhaber Lula und dem rechten Senator Flavio Bolsonaro erwartet. Für die heimische Wirtschaft ist Brasilien der wichtigste Handelspartner in Südamerika. Österreichs Exporte in das Land sind im Vorjahr auf rund 1,1 Milliarde Euro gestiegen. Noch mehr Anreize bietet das Freihandelsabkommen zwischen der EU und Brasilien.

0: Brasilien. Bei der Formel 1 ist Red Bull-Star Max Verstappen zurück auf dem Siegerpodest. Der viermalige Weltmeister hat den großen Preis in Malaysia gewonnen. Nach Regenchaos und Softwareproblemen gleich mehrerer Boliden. Zweiter wird WM-Spitzenreiter Kimi Antonelli im Mercedes, dritter Lewis Hamilton im Ferrari. Mit ganz viel Sonne geht's weiter durch den Nachmittag bei Temperaturen zwischen 18 und 25 Grad. Ein paar Wolken tauchen im Westen auf, die bringen aber, wenn dann nur am Abend, vereinzelt Regenschauer. Morgen werden die Wolken im Westen aber dichter und sie bringen mehr Regen. Im Laufe des Nachmittags setzt sich dann aber wieder im Großteil Österreichs die Sonne durch und das bei 16 bis 24 Grad.
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3: Erstes Oktoberwochenende, bei mir heißt das, die Herbstbastelecke ist eröffnet, da ist alles ein bisschen chaotisch und es wird jetzt wie wild dekoriert. Und wie ist das bei euch, Anna?
4: Also ich dekoriere mein Zuhause sehr gern, weil ich liebe die Stimmung und ich finde, es ist einfach so heimelig, wenn man da so Kerzen stehen hat, dann anzündet und es macht so ein schummriges, weißes Licht und ich finde das einfach voll gemütlich.
3: Ja, genau, das ist ja das Feine am Herbst, oder? Ich meine, gut, das Herbstwetter hinkt noch ein bisschen hinterher, macht aber nichts. Es kommt eh noch früh genug.

Everything is coming up roses. Was soll das eigentlich heißen? Das ist eine englische Redewendung für, ja, läuft gerade eigentlich eh alles gut, schaut alles rosig aus. Passt ganz gut zu diesem Sonntag, finde ich. Ihr hört Radio Arabella und das ist ein 80er für euch.

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0: Unglaubliche 8 von 10 Menschen tun es. Hallo auf Radio Arabella am Sonntagnachmittag. Ich muss sagen, davon bin ich doch sehr überrascht. Das hätte ich mir so nämlich nicht gedacht. Es gibt mal wieder eine neue Studie. 8 von 10 Menschen bezahlen Beträge unter 10 Euro noch in bar. Ja, das ist jetzt eh nichts Schlimmes, aber bei mir ist das zum Beispiel ganz anders. Ich habe kaum mal ein Bargeld eingesteckt und es ist mir auch schon öfter passiert, dass ich so 2-3 Euro Beträge mit der Karte habe zahlen müssen. Ist dann irgendwie ein bisschen unangenehm. Liebe Radio Arabella Community, sagt mal, stimmt das?
1: Ich bezahle generell alles mit bar, weil ich von der Karte nichts halte. Ich habe die Karte nur für den Urlaub, wenn ich irgendwo im Urlaub bin.
2: Ich zahle sehr gerne mit Karte, auch kleine Beträge, weil man dann einfach das Kleingeld nicht eingesteckt hat, was man dann retour kriegt. Und das Geklimper, das nervt mich irgendwie.
3: Bei kleineren Beträgen, so im Alltag, schaue ich auf Barzahlung, damit ich halt mehr Gespür dafür habe, was ich so im Laufe des Tages oder der Woche ausgebe.
0: Ja gut, okay, ihr bestätigt also im Prinzip eh die Studie. Es stimmt übrigens auch, wenn wir die Dinge in bar bezahlen, dann haben wir in der Regel ein besseres Gespür dafür, was wir ausgegeben haben. Also falls ihr ein bisschen mehr Überblick wollt oder vielleicht ein bisschen mehr sparen wollt, gerne mal wieder aufs Bargeld umsteigen.

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4: Im Studio Alexandra Fekonja. Gebäude auf der ganzen Welt werden im Oktober rosa bestrahlt. Die Pink Ribbon Aktion erinnert einerseits, wie wichtig die Mammographie als Brustkrebsvorsorge ist. Andererseits geht es um Solidarität mit Betroffenen und den Angehörigen. Die österreichische Krebshilfe betont auch, wie wichtig die Früherkennung ist. Grundsätzlich wird eine Mammographie ab 40 Jahren alle 2 Jahre empfohlen. Mit 5 Brandstellen gleichzeitig hatten die Feuerwehren im niederösterreichischen Hollabrunn gestern zu kämpfen. Begonnen hat es mit einem brennenden Holzstoß. Kurz darauf haben die Einsatzkräfte weitere Brandstellen in der Nähe entdeckt. Den 5. Brandherd hat eine Drohne aus der Luft gefunden. 130 Feuerwehrleute waren im Einsatz. Die Polizei ermittelt jetzt, wie die Brände entstanden sind. Auf der Ostbahn im Abschnitt Grammat-Neusiedl-Bruck an der Leiter ist mittlerweile wieder ein eingeschränkter Betrieb möglich, melden die ÖBB, Railjets und Regiojets. Auf den Fernverkehrsverbindungen fahren durchgehend für die Eurocities und die meisten Züge im Nahverkehr gibt es noch einen Schienenersatzverkehr. Nach einem Kabelbrand durch ein Tier in der Oberleitung war die Strecke gestern Vormittag unterbrochen worden. Mit ganz viel Sonne geht's weiter durch den Nachmittag bei Temperaturen zwischen 18 und 25 Grad. Ein paar Wolken tauchen im Westen auf, die bringen aber, wenn dann nur am Abend, vereinzelt Regenschauer. Morgen werden die Wolken im Westen aber dichter und sie bringen mehr.

0: Regen. Im Laufe des Nachmittags setzt sich dann aber wieder im Großteil Österreichs die Sonne durch und das bei 16 bis 24 Grad.
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3: Elisa Kahn her, kurz nach 14 Uhr am Sonntag und da ist noch alles möglich. Ihr könnt noch einen ganzen Nachmittag lang faul sein, nochmal was anpacken oder doch noch einen Mini-Ausflug machen. Alles kann, nix muss, was aber unbedingt muss, ist jetzt gute Musik natürlich. Das ist Roxette mit einem 90er.

Die Sonne scheint, die Sonnenbrille sitzt auf eurer Nase, ihr seid gerade im Auto unterwegs und fahrt ins Blaue. Ein herrliches Gefühl. Und genauso fühlt sich der nächste 80er-Hit hier an. Das sind die Fine Young Cannibals. Jetzt für euch auf Radio Arabella. Schönen Sonntag.

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2: Also um wen es bei dem 80er-Klassiker geht, ist wohl kein großes Geheimnis. Bette Davis, Hollywood-Schauspielerinnen-Legende mit den markanten Augen und dem dazugehörigen Blick, hat Songwriterin Donna Weiss nach einem Filmabend bereits in den 70ern dazu inspiriert, einen Song zu schreiben. Zunächst ist es aber eine Country-Nummer für Jackie O'Shannon. Hey.

0: Richtig erfolgreich war der Song damals aber nicht. Der große Erfolg kommt erst in den 80ern, dank der amerikanischen Sängerin mit der rauen Stimme Kim Carnes. Die Bilanz kann sich sehen lassen, Platz 1 in 31 Ländern. Was Kim Carnes aber viel wichtiger war, Bette Davis hat es auch gefallen. Die damals 73-Jährige hat ihr sogar einen Brief geschrieben und sich darin für den Song bedankt.
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4: Im Studio Alexandra Fekon, ja. Letzter Tag heute beim Oktoberfest in München und das hat heuer einen neuen Besucherrekord aufgestellt. Rund 7,4 Millionen Menschen haben die Wiesn besucht und dabei 6,7 Millionen Maß Bier getrunken. Überschattet worden ist das Fest allerdings von mehreren Unfällen mit insgesamt 4 Toten. Auch heute am letzten Tag ist ein Mitarbeiter an einer Schiffsschaukel so schwer verletzt worden, dass er reanimiert werden musste. Auf einem auch bei österreichischen Touristen beliebten Campingplatz am Gardasee sind heute früh mehrere Bungalows in Flammen aufgegangen. Mehrere Autos sind beschädigt worden, ein Van ist komplett ausgebrannt, mindestens 24 Menschen sind verletzt worden. Unter ihnen dürften nach ersten Infos keine Österreicher sein. Der Brand ist mittlerweile unter Kontrolle, die Ursache ist noch unklar. Nach dem Start vor einem Monat ist die neue Zivilschutz-App Ziva schon rund 150.000 Mal heruntergeladen worden, heißt es heute aus dem Innenministerium. Die App warnt in Echtzeit vor Gefahren wie Hochwasser oder gibt auch Tipps, zum Beispiel, was zu tun ist im Falle eines Blackouts. Und das zugeschnitten auf den eigenen Haushalt. Sonnig geht der Tag heute im Großteil des Landes zu Ende. Im Westen können etwas mehr Wolken daherkommen und vereinzelt auch ein paar Regenschauer. Morgen starten wir dann zeitweise sonnig in den Tag. Vor allem im Westen ziehen aber wieder dichtere Wolken und Regenschauer durch. Am Nachmittag setzt sich dann aber überall wieder mehr die Sonne durch. Die Höchstwerte morgen liegen bei 16 bis 24 Grad.
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2: Auf geht's in euer Lieblingscafé, wo der beste Cappuccino auf euch wartet. Und hier auf Radio Rebella wartet eure Lieblingsmusik. Die 80er, die 90er und ganz viel Wow. Ich bin Hanna Reisner. Schönen Sonntag.

Sonntagnachmittag, Zeit für die angenehmen Dinge. Vielleicht ein kleines Nickerchen machen oder einfach nur Musik aufdrehen und nichts tun. Und dafür haben wir jetzt den passenden Song mit diesem 80er. Song for Whoever, hier auf Radio Rebella.

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0: Auf Disney Plus gibt's ab heute einen Film für die ganze Familie. Paddington. Radio Rebella da. Hallo am Sonntag. Der Film vom sprechenden Bär mit seinem roten Hut und dem blauen Mantel.
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0: Im ersten Teil ist der junge Bär gerade frisch nach London gereist. Dort sucht er jetzt ein neues Zuhause und trifft dabei auf die Familie Brown.
2: Hallo du.
3: Mary.
4: Hallo.
2: Du bist ein junger Bär, der unsere Hilfe braucht, Henry. Und was wirst du jetzt machen?
4: Naja, ich dachte, ich werde einfach in dem Abfalleimer da schlafen.
3: So gehört sich das.
2: Nur für eine Nacht.
3: Haben Bären überhaupt Namen?
4: Mein Name ist...
3: Ach so.
5: Versuchen Sie es.
4: Mr. Brown, das war ausgesprochen unhöflich.
0: Paddington bleibt fürs Erste bei der Familie Brown und das sorgt für einiges an Chaos. Und für uns heißt das natürlich ganz viele Lacher. Falls es euch trotzdem nicht genug sein sollte, es gibt auch den zweiten Teil ab heute für euch auf Disney+.
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4: Im Studio Alexandra Fekonja. Es hat schon fast Tradition bei der SPÖ, dass um den Chefposten diskutiert wird. Bundesparteichef Babler trifft sich jetzt in Kürze mit den roten Landeschefs, die sich zuvor schon zu Mittag untereinander abgestimmt haben. Ins Rollen gebracht hat die Krisensitzung Medienmanager Gerhard Zeiler. Er will SPÖ-Chef werden, beschlossen wird heute aber wohl noch nichts. Was auch immer heute vereinbart wird, muss vom Bundesparteivorstand bestätigt werden. Dafür wäre ein Sonderparteitag nötig. Zeit zum Trauern nach einer Fehlgeburt, die will Sozialministerin Corinna Schumann Frauen ermöglichen. Ab der 16. Schwangerschaftswoche sollen sie sich 4 Wochen freistellen lassen können, ab der 20. Woche 8 Wochen und ab der 23. Woche 16 Wochen. Wer nicht will, dass der Arbeitgeber davon erfährt, soll wie bisher in den Krankenstand gehen können. Außerdem soll der Kündigungsschutz auf 4 Monate ausgeweitet werden. Letzter Tag heute beim Oktoberfest in München und das hat heuer einen neuen Besucherrekord aufgestellt. Rund 7,4 Millionen Menschen haben die Wiesn besucht und dabei 6,7 Millionen Maß Bier getrunken. Überschattet worden ist das Fest allerdings von mehreren Unfällen mit insgesamt 4 Toten. Auch heute am letzten Tag ist ein Mitarbeiter an einer Schiffsschaukel so schwer verletzt worden, dass er reanimiert werden musste. Sonnig geht der Tag heute im Großteil des Landes zu Ende. Im Westen können etwas mehr Wolken daherkommen und vereinzelt auch ein paar Regenschauer. Morgen starten wir dann zeitweise sonnig in den Tag. Vor allem im Westen ziehen aber wieder dichtere Wolken und Regenschauer durch. Am Nachmittag setzt sich dann aber überall wieder mehr die Sonne durch. Die Höchstwerte morgen liegen bei 16 bis 24 Grad.
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5: 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Begleitet werdet ihr von Radio Arabella und der besten Musik. 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
2: Also, wenn es nach den Bandkollegen von Boy George geht, klingt die Nummer so. Wir kennen sie aber dann doch so. Einer der größten Hits der 80er, Karma Chameleon von Culture Club. Als Sänger Boy George den dem Rest der Band vorgestellt hat, meinten die, das ist Western- und Cowboy-Musik, haben gelacht und haben Yeeha! Cowboy-Geräusche gemacht. Weil es der letzte Song war, der für ihr Album aufgenommen worden ist, hat Boy George aber extra darum gekämpft. Er hat immer schon gewusst, Karma Chameleon, das wird zum großen Hit. Und recht hat er gehabt. 3 Wochen lang ist die Nummer auf Platz 1 in den Billboard 100, Platz 3 in unseren Charts, darf auf keiner 80er-Party fehlen.
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8: Im Studio Alexandra Fekon, ja. Der Einsatz von künstlicher Intelligenz bei Hausaufgaben oder Bachelorarbeiten ist immer wieder Thema. Sogenannte KI-Detektoren sollen erkennen, ob ein Text menschlich ist oder nicht. Das funktioniert aber kaum und die Ergebnisse sind oft nicht einheitlich. Die Detektoren suchen nach sprachlichen Signalen wie bestimmten Wörtern. Solche eindeutigen Signale gäbe es aber gar nicht, sagt die KI-Expertin Barbara Oberrauter-Zabranski. In Krimmel im Salzburger Pinzgau ist heute ein Leichtflugzeug beim Starten seitlich abgedriftet und gegen 4 gepackte andere Maschinen geprallt. Der Pilot ist dabei schwer verletzt und per Notarzthubschrauber ins Spital geflogen worden. Seine Mitfahrerin ist mit leichten Verletzungen davongekommen. Das Landeskriminalamt Salzburg ermittelt jetzt, wie es dazu gekommen ist. Und in der Formel 1 ist Red Bull-Star Max Verstappen zurück auf dem Siegerpodest. Der viermalige Weltmeister hat den großen Preis in Malaysia gewonnen. Nach Regen, Chaos und weiter wurde WM-Spitzenreiter Kimi Antonelli im Mercedes, Dritter Lewis Hamilton im Ferrari. Sonnig geht der Tag heute im Großteil des Landes zu Ende. Im Westen können etwas mehr Wolken daherkommen und vereinzelt auch ein paar Regenschauer. Morgen starten wir dann zeitweise sonnig in den Tag. Vor allem im Westen ziehen aber wieder dichtere Wolken und Regenschauer durch. Am Nachmittag setzt sich dann aber überall wieder mehr die Sonne durch. Die Höchstwerte morgen liegen bei 16 bis 24 Grad.
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9: Wochenendmodus ist bereits aktiviert, Couchmodus auch. Ja. Heute am Programm steht einfach nur Faulenzen und Musik hören. Dann seid ihr hier jetzt genau richtig auf Radio Arabella, denn hier gibt's die besten Songs aus den 80ern und 90ern. Jetzt mit Camouflage. Hanna Reisner da. Schönen Sonntag.

Vielleicht wird gerade das Abendessen vorbereitet oder ihr seid schon beim gemütlichen Teil des Abends. Wir liefern auf jeden Fall den passenden Soundtrack dazu mit einem 80er. Is This Love? Hier auf Radio Arabella.

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0: Jetzt wird's ein bisschen geheimnisvoll. Radio Rebella da am Sonntag, hallo.
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0: Africa, ein richtig cooler 80er, verbindet Pop-Elemente mit afrikanischen Rhythmen und schon so einer bisschen mystischen Atmosphäre. Ein Song mit ordentlich Groove und einem ganz eigenen Sound. Hier kommt Rose Lawrence mit Africa und dieser Hit war 2 Wochen auf Platz 1 in Österreich.

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0: Im Studio Alexandra Fake-Honja. Gebäude auf der ganzen Welt werden im Oktober rosa bestrahlt. Die Pink Ribbon Aktion erinnert einerseits, wie wichtig die Mammographie als Brustkrebsvorsorge ist. Andererseits geht es um Solidarität mit Betroffenen und den Angehörigen. Die österreichische Krebshilfe betont auch, wie wichtig die Früherkennung ist. Grundsätzlich wird eine Mammographie ab 40 Jahren alle 2 Jahre empfohlen. In Bosnien-Herzegowina wird heute ein neues Parlament gewählt. Das Land ist politisch stark gespalten, weil sich die Politiker der verschiedenen Volksgruppen seit Jahren gegenseitig blockieren. Bei der Wahl geht es vor allem darum, ob Bosnien den Weg in Richtung EU weitergehen kann oder ob das Land politisch weiter stillsteht. Die Wahllokale haben noch gut eine Stunde geöffnet. Für Österreichs Fußballnationalteam geht es in wenigen Minuten in der Nations League wieder weiter mit dem Auswärtsspiel gegen den Kosovo in Pristina. Schon ein Unentschieden würde reichen, damit die Österreicher als Tabellenführer in die beiden abschließenden Nations League-Runden im November gehen können. Für Teamchef Ralf Rangnick zählt aber trotzdem nur ein Sieg. Sonnig geht der Tag heute im Großteil des Landes zu Ende. Im Westen können etwas mehr Wolken daherkommen und vereinzelt auch ein paar Regenschauer. Morgen starten wir dann zeitweise sonnig in den Tag. Vor allem im Westen ziehen aber wieder dichtere Wolken und Regenschauer durch. Am Nachmittag setzt sich dann aber überall wieder mehr die Sonne durch. Die Höchstwerte morgen liegen bei 16 bis 24 Grad.
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3: Sonntagabend ist noch lange kein Grund, den Wochenendmodus zu verlassen. Macht es euch gemütlich, lehnt euch zurück und genießt einfach die supergute Musik. Die besten Songs aus den 80ern und 90ern gibt's auf Radio Rebella. Und ich, Anna Reisner, bin auch mit dabei. Schönen Sonntagabend.

Der Sonntagabend ist da, aber ein bisschen Wochenende haben wir noch. Und jetzt holen wir noch einmal ein bisschen Sommerfeeling zurück. Peter Andre, hier auf Radio Arabella.

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0: Hallo auf Radio Rebella am Sonntag und um diese Zeit darf ein Mann nicht fehlen, der Krebitz natürlich mit seinen Fragen.
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3: Hubert aus dem Bezirk Wiener Neustadt in Niederösterreich, du gehst gerne Metall suchen. Was machst du?
4: Ich schwenke ein Metallsuchgerät ca. 10 cm über den Boden und hoffe, jedes Mal eine Kiste mit Gold zu finden.
3: Und wie viel hast du schon gefunden, wie viel Gold?
4: Das Suchergebnis war bis jetzt eher dürftig, allerdings einige Silbermünzen habe ich schon gefunden.
3: Na immerhin, für die wirst du auch ein bisschen Geld bekommen. Ich drücke dir dafür die Daumen und jetzt auch für nur falsch ist richtig 30 Sekunden lang jede Frage falsch beantworten. Ab jetzt, wer hat früher gelebt, Cäsar oder Bruno Kreisky?
4: Bruno Kreisky.
3: Welches Fahrzeug ist Tom Turbo?
4: Ein Flugzeug.
3: Welche Firma produziert iPhones, iPads und iMacs?
4: Spörk Antriebssysteme GmbH.
3: Wenn ich beim Pokern alles setze, dann gehe ich all
4: out.
3: Rapunzel, lass deinen
4: Fuß herunter.
3: Eine Viertelstunde hat wie viele Minuten?
4: 80.
3: Wäre auch interessant, aber alles falsch, du hast es geschafft.
4: Na, ich hoffe weiter auf die Kiste Gold und werde mich gleich nach Dienstschluss auf den Weg machen.

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4: Mit Alexandra Feconia. 9 von 10 Österreicherinnen und Österreichern sind dafür, dass Produkte, die von Tieren aus Käfighaltung kommen, besser gekennzeichnet werden müssen. Das zeigt eine Umfrage der Tierschutzorganisation für Pfoten heute am Welttierschutztag. Es braucht deswegen eine EU-weite Kennzeichnungspflicht, appelliert Elisabeth Pence von den vier Pfoten.
5: Es wird vor allem in der Gastronomie wichtig gesehen, weil wir dann natürlich auch total im Dunkeln tappen darüber, was auf unseren Tellern liegt. Was auch sehr, sehr interessant ist, dass fast 3/4 ihr Konsumverhalten ändern würden, wenn sie wüssten, dass hinter einem Produkt Tiere stehen, die im Käfig gehalten wurden.
4: In Österreich dürfen Legehennen nicht mehr in Käfigen gehalten werden, Schweine und Kälber aber sehr wohl, sagt Pence. In Krimmel im Salzburger Pinzgau ist heute ein Leichtflugzeug beim Starten seitlich abgedriftet und gegen 4 gepackte andere Maschinen geprallt. Der Pilot ist dabei schwer verletzt und per Notarzthubschrauber ins Spital geflogen worden. Seine Mitfahrerin ist mit leichten Verletzungen davongekommen. Das Landeskriminalamt Salzburg ermittelt jetzt, wie es dazu gekommen ist. Gebäude auf der ganzen Welt werden im Oktober rosa bestrahlt. Die Pink Ribbon Aktion erinnert einerseits, wie wichtig die Mammographie als Brustkrebsvorsorge ist. Andererseits geht es um Solidarität mit Betroffenen und den Angehörigen. Die österreichische Krebshilfe betont auch, wie wichtig die Früherkennung ist. Grundsätzlich wird eine Mammographie ab 40 Jahren alle 2 Jahre empfohlen. Und Apple will die Nutzerinnen und Nutzer seiner Mac-Computer stärker warnen, bevor sie KI-Agenten Zugriff auf ihre Daten geben. Solche Agenten erledigen eigenständig Aufgaben am Computer, brauchen aber oft Zugriff auf Mails, Chats oder Kalender und könnten so alle Daten auf dem Gerät einsehen. Auf iPhones und iPads ist der Datenzugriff deutlich stärker eingeschränkt. Sonnig geht der Tag heute im Großteil des Landes zu Ende. Im Westen können etwas mehr Wolken daherkommen und vereinzelt auch ein paar Regenschauer. Morgen starten wir dann zeitweise sonnig in den Tag. Vor allem im Westen ziehen aber wieder dichtere Wolken und Regenschauer durch. Am Nachmittag setzt sich dann aber überall wieder mehr die Sonne durch. Die Höchstwerte morgen liegen bei 16 bis 24 Grad.
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3: Mit Alexandra Fekonja. Das Oktoberfest in München hat heuer einen neuen Besucherrekord aufgestellt. Rund 7,4 Millionen Menschen haben die Wiesn besucht, so viele wie noch nie in ihrer langen Geschichte. Auch beim Konsum haben die Festgäste ordentlich zugelegt. Mehr als 6,7 Millionen Maß Bier sind getrunken worden und vor allem die klassischen Händel haben beim Essen ein deutliches Plus verzeichnet. Überschattet worden ist das größte Volksfest der Welt allerdings von mehreren Unfällen mit insgesamt 4 Toten. Bei einem Überraschungsbesuch in Kiew hat der deutsche Kanzler Merz der Ukraine heute weitere Unterstützung zugesichert. Das Paket umfasst über 1 Milliarde Euro, unter anderem Geld für das Stromnetz und für die Produktion von Abfangdrohnen. Während seines Besuchs ist in der ukrainischen Hauptstadt mehrmals Drohnenalarm ausgelöst worden. Russische Drohnen haben unter anderem eine Brücke getroffen. Zeit zum Trauern nach einer Fehlgeburt. Die will Sozialministerin Corinna Schumann Frauen ermöglichen. Ab der 16. Schwangerschaftswoche sollen sie sich 4 Wochen freistellen lassen können, ab der 20. Woche 8 Wochen und ab der 23. Woche 16 Wochen. Wer nicht will, dass der Arbeitgeber davon erfährt, soll wie bisher in den Krankenstand gehen können. Außerdem soll der Kündigungsschutz auf 4 Monate ausgeweitet werden. Nach dem Start vor 1 Monat haben die neue Zivilschutz-App Ziva schon rund 150.000 Österreicherinnen und Österreicher heruntergeladen, heißt es heute aus dem Innenministerium. Die App warnt in Echtzeit vor Gefahren wie Hochwasser oder gibt auch Tipps, zum Beispiel was zu tun ist im Falle eines Blackouts und das zugeschnitten auf den eigenen Haushalt. Sonnig geht der Tag heute im Großteil des Landes zu Ende. Im Westen können etwas mehr Wolken daherkommen und vereinzelt auch ein paar Regenschauer. Morgen starten wir dann zeitweise sonnig in den Tag. Vor allem im Westen ziehen aber wieder dichtere Wolken und Regenschauer durch. Am Nachmittag setzt sich dann aber überall wieder mehr die Sonne durch. Die Höchstwerte morgen liegen bei 16 bis 24 Grad.
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0: mit Alexandra Felconia. Das Oktoberfest in München hat heuer einen neuen Besucherrekord aufgestellt. Rund 7,4 Millionen Menschen haben die Wiesn besucht, so viele wie noch nie in ihrer langen Geschichte. Auch beim Konsum haben die Festgäste ordentlich zugelegt. Mehr als 6,7 Millionen Maß Bier sind getrunken worden und vor allem die klassischen Händel haben beim Essen ein deutliches Plus verzeichnet. Überschattet worden ist das größte Volksfest der Welt allerdings von mehreren Unfällen mit insgesamt 4 Toten. Bei einem Überraschungsbesuch in Kiew hat der deutsche Kanzler Merz der Ukraine heute weitere Unterstützung zugesichert. Das Paket umfasst über 1 Milliarde Euro, unter anderem Geld für das Stromnetz und für die Produktion von Abfangdrohnen. Während seines Besuchs ist in der ukrainischen Hauptstadt mehrmals Drohnenalarm ausgelöst worden. Russische Drohnen haben unter anderem eine Brücke getroffen. Zeit zum Trauern nach einer Fehlgeburt. Die will Sozialministerin Corinna Schumann Frauen ermöglichen. Ab der 16. Schwangerschaftswoche sollen sie sich 4 Wochen freistellen lassen können, ab der 20. Woche 8 Wochen und ab der 23. Woche 16 Wochen. Wer nicht will, dass der Arbeitgeber davon erfährt, soll wie bisher in den Krankenstand gehen können. Außerdem soll der Kündigungsschutz auf 4 Monate ausgeweitet werden. Nach dem Start vor 1 Monat haben die neue Zivilschutz-App Ziva schon rund 150.000 Österreicherinnen und Österreicher heruntergeladen, heißt es heute aus dem Innenministerium. Die App warnt in Echtzeit vor Gefahren wie Hochwasser oder gibt auch Tipps, zum Beispiel was zu tun ist im Falle eines Blackouts und das zugeschnitten auf den eigenen Haushalt. Sonnig geht der Tag heute im Großteil des Landes zu Ende. Im Westen können etwas mehr Wolken daherkommen und vereinzelt auch ein paar Regenschauer. Morgen starten wir dann zeitweise sonnig in den Tag. Vor allem im Westen ziehen aber wieder dichtere Wolken und Regenschauer durch. Am Nachmittag setzt sich dann aber überall wieder mehr die Sonne durch. Die Höchstwerte morgen liegen bei 16 bis 24 Grad.
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